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1: Mit Hannelore Plunger einen schönen Vormittag. Nach Unwetterschäden sind die Ämter für Wildbach- und Lawinenverbauung der verschiedenen Zonen in der Agentur für Bevölkerungsschutz mit Aufräumarbeiten befasst. Besonders stark betroffen waren die Gemeinden St. Figelin, Enneberg, Stils und Thiers. Im Herbst entscheidet das Kassationsgericht in Rom über die Beschwerde der Staatsanwaltschaft zur Aufhebung der U-Haft über Amtsdirektor Angelucci und Umweltinspektor Mari sowie über die Annullierung der Suspendierung des Direktors der Landesumweltagentur Ruffini. Sie waren im Rahmen der Aktion Alpenkohle ins Visier geraten. Noch bis 15. August können sich junge Erwachsene zwischen 18 und 28 für den Zivildienst bei der Caritas bewerben. Dabei erhalten sie die Möglichkeit, verschiedene soziale Arbeitsbereiche kennenzulernen und wertvolle Erfahrungen zu sammeln. Und nun zum Sport. Tadej Pogacar geht entgegen den ursprünglichen Planungen auf seinen ersten Sieg bei der Spanien-Rundfahrt los, die einzige Grand Tour, die der Slowene in seiner Karriere noch nicht gewinnen konnte. Mehr dazu in den Nachrichten zur vollen Stunde. Und nun zum Wetter. Heute scheint im Großteil des Landes den ganzen Tag die Sonne. Es bilden sich zwar ein paar Quellwolken, aber daraus entstehen nur vereinzelt Gewitter. Die Höchstwerte am Nachmittag erreichen 29 bis 36 Grad. Die Temperaturen zurzeit in Welsberg und Carapaz 21 Grad, Gargazon 27 und Schnalz 18 Grad.
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2: Schönen Vormittag aus der Landesverkehrsmeldezentrale. Ich bin Manuel Scutellaro. Auf der Pustertaler Staatsstraße in Richtung Innichen zwischen St. Siegmund und Kienz sowie im Abschnitt Bruneck-Percha kommt es zu Kolonnenverkehr und Stau wegen Überlastung. Von den anderen Hauptstraßen Südtirols wurden uns keine Störungen gemeldet. Sichere Fahrt!

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1: Schwere Unwetter in Aosta. Wildbachverbauung räumt nach Unwettern auf. Das Wetter heute in Südtirol, Sonne und Hitze.
0: Redakteurin im Studio, Hannelore Plunger.
1: Einen schönen Vormittag. Ein heftiges Unwetter hat gestern Abend den Wintersportort Cervinia im Aostatal schwer getroffen. Innerhalb von rund 20 Minuten traten zwei Gebirgsbäche über die Ufer und verursachten erhebliche Schäden. Verletzt wurde niemand. Die Wassermassen überschwemmten unter anderem den lokalen 18-Loch-Golfplatz. Eine Schlammlawine mit Geröll bedeckte Teile der Anlage und zerstörte zwei Brücken. Aus Sicherheitsgründen wurde der Campingbereich des Ortes vorsorglich evakuiert. Italien ist derzeit erneut mit einer Hitzewelle konfrontiert, die bis Ende dieser Woche anhalten soll. Besonders kritisch ist die Situation an den Gletschern des Adamello, der Marmolata und des Mont Blanc. Fast alle der rund 900 in Italien erfassten Alpengletscher verlieren weiterhin an Masse. Bei den Waldbränden westlich von Athen zeichnet sich leichte Entspannung ab. Hunderte Feuerwehrleute und Freiwillige kämpften die vierte Nacht in Folge gegen die Flammen an. Heute früh starteten bei gutem Wetter mit wenig Wind wieder Löschhubschrauber. Laut griechischer Feuerwehr seien die Brandherde westlich von Athen weitgehend unter Kontrolle. In den Niederlanden kämpft die Feuerwehr weiter gegen einen Waldbrand unweit der Grenze zu Deutschland. Wie die Behörden der Provinz Limburg mitteilten, haben sich die Flammen in der Nacht ausgebreitet. Schwere Waldbrände haben im Nordwesten der USA hunderte Häuser vernichtet und zehntausende Bewohner zur Flucht gezwungen. Die Behörden riefen nach Angaben von gestern rund 65.000 Bewohner der Stadt Spokane im Bundesstaat Washington auf, sich in Sicherheit zu bringen. Nach Unwetterschäden sind die Ämter für Wildbach- und Lawinenverbau der verschiedenen Zonen in der Agentur für Bevölkerungsschutz mit Aufräumarbeiten befasst. Besonders stark betroffen waren die Gemeinden St. Vigilien-Enneberg, Stils und Diers. Mit Unterstützung von 10 Baggern räumt die Wildbachverbauung im Gardatal rund 35.000 bis 40.000 Kubikmeter Schlamm und Geröll weg. Die verlegte Straße nach Bederü ist nach Räumarbeiten wieder einspurig, mit Ampelregelung befahrbar. Für die Sofortmaßnahmen sind voraussichtlich 350.000 Euro nötig. Nach einem heftigen Unwetter am Sonntagabend ist der Tschaminbach über die Ufer getreten. Große Mengen an Bachschutt wurden mobilisiert und abgelagert. Dabei wurden zwei Holzbrücken weggerissen und eine Trinkwasserleitung freigespült. Die Uferschutzmauern wurden unterspült und an einigen Stellen zerstört. In Stils wurden zwei Bäche vermurt. Am 8. Oktober entscheidet das Kassationsgericht in Rom über die Beschwerde der Staatsanwaltschaft zur Aufhebung der U-Haft über Amtsdirektor Angelucci und Umweltinspektor Mari sowie über die Annullierung der Suspendierung des Direktors der Landesumweltagentur Frufini. Sie waren im Rahmen der Aktion Alpenkohle ins Visier geraten. Das Freiheitsgericht hatte befunden, dass gegen die Beamten keine schwerwiegenden Indizien für eine Mittäterschaft an einem mutmaßlich illegalen Müllhandel vorliegen. Das Fernheitswerk in Laas steht wegen der Ermittlungen unter kommissarischer Verwaltung. Noch bis 15. August können sich junge Erwachsene zwischen 18 und 28 für den Zivildienst bei der Caritas bewerben. Dabei erhalten sie die Möglichkeit, verschiedene soziale Arbeitsbereiche kennenzulernen und wertvolle Erfahrungen zu sammeln. Ob in Flüchtlingshäusern, in der Flüchtlingsberatung, bei der Hausaufgabenhilfe bei Jan Caritas, in der Sozialberatung oder in der Unterstützung von Menschen in schwierigen Lebenssituationen, es gibt viele Einsatzbereiche, in denen sie einen wichtigen Beitrag für die Gesellschaft leisten können.
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1: Tadej Pogacar geht entgegen den ursprünglichen Planungen auf seinen ersten Sieg bei der Spanien-Rundfahrt los. Die einzige Grand Tour, die der Slowene in seiner Karriere noch nicht gewinnen konnte. Die Tour de France hatte Pogacar im Juli zum 5. Mal gewonnen und sich damit in einen elitären Kreis aufgeschwungen. Den Giro d'Italia gewann der 27-Jährige vor 2 Jahren. Das waren die aktuellen Themen zur Stunde.
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1: Im Großteil Südtirol scheint den ganzen Tag die Sonne. Es bilden sich zwar ein paar Quellwolken, aber daraus entstehen nur vereinzelt Gewitter. Die Temperaturen steigen am Nachmittag auf Höchstwerte von 29 bis 38 Grad. Die Wettervorschau. Am Mittwochvormittag gibt es strahlenden Sonnenschein. In der zweiten Tageshälfte entwickeln sich wieder vereinzelte Gewitter. Am Donnerstag geht es mit Sonnenschein weiter. Am Nachmittag werden die Gewitter häufiger. Der Freitag bringt eine Mischung aus Sonne, Wolken und einigen Gewittern. Die Temperaturen gehen um ein paar Grad zurück. Am Samstag wird es recht freundlich mit Sonne und einzelnen lokalen Schauern.
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2: Aus der Landesverkehrsmeldezentrale begrüßt Karin Unterhofer. Auf der Landesstraße Beifeld-Durns Behinderungen nach einem Unfall. Auf der Bustertaler Stadtstraße in beiden Fahrtrichtungen bei Kierns und in Fahrtrichtung Innichen zwischen St. Lorenzen und Bercher Kolonnenverkehr und Stau wegen Überlastung. Auf der Passaira Stadtstraße zwischen Rifian und Zaltaus Einbahnregelungen zeitweilige Sperren bis zu 15 Minuten wegen Ausbau der Straße. Und auf der Brenner Stadtstraße bei Brandzoll Einbahnregelung wegen Arbeiten an der Umfahrung. Allen, die unterwegs sind, gute Fahrt!
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1: Mit Hannelore Plunger einen schönen Tag. Nach Unwetterschäden sind die Ämter für Wildbach- und Lawinenverbauung der verschiedenen Zonen in der Agentur für Bevölkerungsschutz mit Aufräumarbeiten befasst. Besonders stark betroffen waren die Gemeinden St. Vigilien, Enneberg, Stils und Diers. Die Europäische Bürgerinitiative Essen ist ein Menschenrecht für alle zielt darauf ab, das Recht auf Nahrung für alle Menschen in der EU zu gewährleisten und fordert ein gerechtes und umweltfreundliches Ernährungssystem. Die Verbraucherzentrale unterstützt die Initiative. Schon bald bricht für grenzüberschreitende Pendler und Reisende zwischen Tirol und Südtirol eine neue Ära an. Mit dem mehr Systemfahrzeugen der Firma Alstom, welche in Österreich und Italien fahren können, entfällt der Umstieg an der Grenze am Brenner künftig. Und nun zum Sport. Nach dem höchst umstrittenen und letztlich gescheiterten Deal der privaten Investoren WM-Anteile und der FIFA Milliarden Euro bescheren sollte, hat der Europäische Fußballverband den Druck auf den angezählten FIFA-Boss erhöht und Infantino nachdrücklich mit rechtlichen Schritten gedroht. Mehr dazu in den Nachrichten zur vollen Stunde. Und nun zum Wetter. Im Großteil Südtirols scheint den ganzen Tag die Sonne. Es bilden sich zwar ein paar Quellwolken, aber daraus entstehen nur vereinzelt Gewitter. Die Temperaturen steigen am Nachmittag auf Höchstwerte von 29 bis 38 Grad. Die Temperaturen zurzeit in Bozen 29 Grad, Meran 28, Brixen 27, Bruneck 24 und Sterzing 25 Grad.
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2: Aus der Landesverkehrsmeldezentrale begrüßt Karin Unterhofer. Auf der Landesstraße Beifeld-Durns Behinderungen nach einem Unfall. Auf der Pustertaler Stadtstraße in beiden Fahrtrichtungen bei Kierns und in Fahrtrichtung Innichen zwischen St. Lorenzen und Bercher Kolonnenverkehr und Stau wegen Überlastung. Auf der Passaira Stadtstraße zwischen Rifian und Zaltaus Einbahnregelungen zeitweilige Sperren bis zu 15 Minuten wegen Ausbau der Straße. Und auf der Brenner Stadtstraße bei Brandzoll Einbahnregelung wegen Arbeiten an der Umfahrung. Allen, die unterwegs sind, gute Fahrt!
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1: Die Hitzewelle in Italien erreicht ihren bisherigen Höhepunkt. Aufräumarbeiten nach Muren laufen auf Hochtouren. Das Wetter heute in Südtirol, Sonne und Hitze.
0: Redakteurin im Studio, Hannelore Plunger.
1: Einen schönen Tag. Die Hitzewelle in Italien erreicht ihren bisherigen Höhepunkt. Temperaturen von um die 40 Grad, Tropennächte und Dutzende Städte mit höchster Alarmstufe setzen Menschen und Natur massiv unter Druck. Entspannung ist laut Meteorologen zunächst nicht in Sicht. Lediglich ab dem 8. oder 9. August könnte es im Norden Italiens vereinzelt zu Gewittern kommen. Landesmeteorologe Dieter Peterlin gibt Hitzetipps.
2: Ja, das sind die üblichen Tipps, die ohnehin schon die meisten von uns kennen. Besonders wichtig ist dabei, ausreichend zu trinken. Nicht nur, wenn der Durst kommt, schon vorher. Also das ist wirklich das Nonplusultra. Dann auch körperliche Anstrengungen möglichst auf den kühlen Morgen verschieben oder auch spät abends, eben wenn es nicht mehr so heiß ist. Die Wohnung in der Früh gut durchlüften und dann abschatten.
1: Der Iran verteidigt nach den Worten seines Präsidenten Pezeshkian seine Grenzen. Sein Land strebe aber keine Ausweitung des Krieges an, erklärte er heute. US-Präsident Trump erklärte gestern, es seien Verhandlungen mit dem Iran über eine Beilegung des Konflikts im Gange. Zugleich sprach Trump von einer letzten Chance für die Führung in Teheran. Der Iran wies die Darstellung zurück. Der Kauf von Bestandsimmobilien bleibt in Bozen besonders kostspielig. Laut einer aktuellen Auswertung des Immobilienportals Idealista ist die Südtiroler Landeshauptstadt die drittteuerste Stadt Italiens für bereits bestehende Wohnungen. Demnach liegt der durchschnittliche Quadratmeterpreis in Bozen bei 4.900 Euro. Teurer sind nur Mailand mit 5.681 Euro pro Quadratmeter und Venedig mit 4.938 Euro. Damit bestätigt sich die Spitzenposition Bozens im nationalen Vergleich. Auch auf Provinzebene liegt Südtirol an der Spitze. Mit durchschnittlich 4.700 Euro pro Quadratmeter ist es die teuerste Provinz Italiens für bestehende Immobilien. Nach Unwetterschäden sind die Ämter für Wildbach- und Lawinenverbauung der verschiedenen Zonen in der Agentur für Bevölkerungsschutz mit Aufräumarbeiten befasst. Besonders stark betroffen waren die Gemeinden St. Vigilien, Enneberg, Stilfs und Diers. Mit Unterstützung von 10 Baggern räumt die Wildbach-Verbauung im Gardatal rund 35.000 bis 40.000 Kubikmeter Schlamm und Geröll weg. Die verlegte Straße nach Bederü ist nach Räumarbeiten wieder einspurig mit Ampelregelung befahrbar. Für die Sofortmaßnahme sind voraussichtlich 350.000 Euro nötig. Nach einem heftigen Unwetter am Sonntagabend ist der Tschaminbach über die Ufer getreten. Große Mengen an Bachschutt wurden mobilisiert und abgelagert. Dabei wurden zwei Holzbrücken weggerissen und eine Trinkwasserleitung freigespült. Die Uferschutzmauern wurden unterspült und an einigen Stellen zerstört. In Stils wurden zwei Bäche vermurt. Die Europäische Bürgerinitiative Essen ist ein Menschenrecht für alle zielt darauf ab, das Recht auf Nahrung für alle Menschen in der EU zu gewährleisten und fordert ein gerechtes und umweltfreundliches Ernährungssystem. Die Verbraucherzentrale unterstützt die Initiative. Gunde Bauhofer informiert.
3: Die Zahlen zeichnen ein klares Bild. 8,5% der EU-Bürgerinnen, das sind fast 42 Millionen Menschen, sind von materieller Ernährungsarmut betroffen. In gewissen Mitgliedstaaten steigt dieser Prozentsatz auf über 18%. Das heißt, diese Personen können sich nicht alle zwei Tage eine vollständige Mahlzeit mit Fleisch oder Fisch oder einem vegetarischen Äquivalent leisten. Die Kosten für gesunde Ernährung sind massiv angestiegen und gleichzeitig werden aber in der EU jährlich rund 58 Millionen Tonnen Nahrungsmittel im Wert von 132 Milliarden Euro verschwendet.
1: Schon bald bricht für grenzüberschreitende Pendler und Reisende zwischen Tirol und Südtirol eine neue Ära an. Mit den Mehrsystemfahrzeugen des Typs Coradia Stream der Firma Alstom, welche in Österreich und Italien fahren können, entfällt der Umstieg an der Grenze am Brenner. Künftig eingeführt werden soll die umstiegsfreie Verbindung von Innsbruck nach Bozen und weiter nach Meran und Malz im Stundentakt mit Mitte 2027.
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1: Der zunehmend im Kreuzfeuer der Kritik stehende FIFA-Präsident Gianni Infantino hat nach dem Scheitern seines Plans, Rechte an den Weltmeisterschaften an Investoren zu verkaufen, vergeblich auf Unterstützung durch die Trump-Regierung gehofft. Infantino soll wiederholt vergeblich versucht haben, US-Präsident Trump telefonisch zu erreichen. Der Schweizer soll sich angesichts der Flut negativer Medienberichte isoliert fühlen. Die FIFA äußerte sich zunächst nicht dazu. Das waren die aktuellen Themen zur Stunde.
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1: Im Großteil Südtirol scheint den ganzen Tag die Sonne. Es bilden sich zwar ein paar Quellwolken, aber daraus entstehen nur vereinzelt Gewitter. Die Temperaturen steigen am Nachmittag auf Höchstwerte von 29 bis 38 Grad. Die Wettervorschau. Morgen Vormittag scheint verbreitet die Sonne von einem meist ungetrübten Himmel. Am Nachmittag bilden sich über den Bergen Quellwolken und einzelne Hitzegewitter sind die Folge. Die Temperaturen steigen auf 30 bis 38 Grad. Am Donnerstag scheint zunächst wieder verbreitet die Sonne. Am Nachmittag und Abend werden die Gewitter häufiger. Der Freitag bringt eine Mischung aus Sonne, Wolken und einigen Gewittern. Die Temperaturen gehen um ein paar Grad zurück. Am Samstag wird es überwiegend sonnig. Auch am Sonntag scheint die Sonne. Einzelne Gewitter sind wieder möglich.
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4: Schönen Mittag aus der Landesverkehrsmeldezentrale. Ich bin Manuel Scutellaro. Wegen Überlastung kommt es zu kurzen Wartezeiten auf der Finchgauer Staatsstraße in Richtung Meran zwischen Plaus und Rabland und auf der Pustertaler Staatsstraße in Richtung Innichen zwischen St. Sigmund und Kienz und im Abschnitt Bruneck-Percha. Kommen Sie gut und sicher ins Ziel.
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1: Mit Hannelore Plunger einen schönen Tag. Der Kauf von Bestandsimmobilien bleibt in Bozen besonders kostspielig. Laut einer aktuellen Auswertung des Immobilienportals Idealista ist die Südtiroler Landeshauptstadt die drittteuerste Stadt Italiens für bereits bestehende Wohnungen. Die Europäische Bürgerinitiative Essen ist ein Menschenrecht für alle zielt darauf ab, das Recht auf Nahrung für alle Menschen in der EU zu gewährleisten und fordert ein gerechtes und umweltfreundliches Ernährungssystem. Die Verbraucherzentrale Südtirol unterstützt die Initiative. Schon bald bricht für grenzüberschreitende Pendler und Reisende zwischen Tirol und Südtirol eine neue Ära an. Mit den Mehrsystemfahrzeugen der Firma Alstom, welche in Österreich und Italien fahren können, entfällt der Umstieg an der Grenze am Brenner künftig. Und nun zum Sport. Nach dem höchst umstrittenen und letztlich gescheiterten Deal der privaten Investoren WM-Anteile und der FIFA-Milliarden Euro bescheren sollte, hat der Europäische Fußballverband UEFA den Druck auf den angezählten FIFA-Boss erhöht und Infantino nachdrücklich mit rechtlichen Schritten gedroht. Mehr dazu in den Nachrichten zur vollen Stunde. Und nun zum Wetter. Im Großteil Südtirols scheint den ganzen Tag die Sonne. Es bilden sich zwar ein paar Quellwolken, aber daraus entstehen nur vereinzelt Gewitter. Die Temperaturen steigen am Nachmittag auf Höchstwerte von 29 bis 38 Grad. Die Temperaturen zurzeit in Antholz 24 Grad, Babian 27, Auer 29 und Sulden 22 Grad.
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2: Schönen Mittag aus der Landesverkehrsmeldezentrale, ich bin Manuel Scutellaro. Wegen Überlastung kommt es zu kurzen Wartezeiten auf der Finchgauer Staatsstraße in Richtung Meran zwischen Plaus und Rabland und auf der Pustertaler Staatsstraße in Richtung Innichen zwischen St. Sigmund und Kienz und im Abschnitt Bruneck-Percher. Kommen Sie gut und sicher ans Ziel.

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1: Die Hitzewelle in Italien erreicht ihren bisherigen Höhepunkt. Der Kauf von Bestandsimmobilien bleibt in Bozen besonders kostspielig. Das Wetter heute in Südtirol, Sonne und Hitze.
0: Redakteurin im Studio, Hannelore Plunger.
1: Einen schönen Tag. Die Hitzewelle in Italien erreicht ihren bisherigen Höhepunkt. Temperaturen von um die 40 Grad, Tropennächte und Dutzende Städte mit höchster Alarmstufe setzen Menschen und Natur massiv unter Druck. Entspannung ist zunächst nicht in Sicht. Lediglich ab dem 8. oder 9. August könnte es im Norden Italiens vereinzelt zu Gewittern kommen. Landesmeteorologe Dieter Peterlin gibt Hitzetipps.
2: Ja, das sind die üblichen Tipps, die ohnehin schon die meisten von uns kennen. Besonders wichtig ist dabei, ausreichend zu trinken. Nicht nur, wenn der Durst kommt, schon vorher. Also das ist wirklich das Nonplusultra. Dann auch körperliche Anstrengungen möglichst auf den kühlen Morgen verschieben oder auch spät abends, eben wenn es nicht mehr so heiß ist. Die Wohnung in der Früh gut durchlüften und dann abschatten.
1: Ein Erdbeben der Stärke 4,3 hat heute Vormittag den Norden der Toskana erschüttert. Nach Angaben des italienischen Instituts für Geophysik und Vulkanologie lag das Epizentrum rund 7 Kilometer westlich von Pisa in einer Tiefe von 8 Kilometern. Die Erschütterung war gegen 10.15 Uhr in den Provinzen Pisa, Lucca und Massa Carrara sowie bis nach Florenz zu spüren. Zahlreiche Menschen verließen vorsorglich Gebäude und gingen auf die Straße. Nach Angaben des Präsidenten der Toskana, Gianni, gingen hunderte Notrufe bei der regionalen Notrufnummer 112 ein. Verletzte oder Schäden wurden zunächst nicht gemeldet. Während die Feuerwehr weiterhin gegen 3 große Waldbrände rund um die Großstadt Spokane im Nordwesten der USA kämpft und hunderte Häuser niedergebrannt sind, ist ein Mann unter dem Verdacht der Brandstiftung festgenommen worden. Der 37-Jährige wird verdächtigt, das größte der 3 Feuer ausgelöst zu haben. Bei den Waldbränden westlich von Athen zeichnet sich leichte Entspannung ab. Hunderte Feuerwehrleute und Freiwillige kämpften die 4. Nacht in Folge gegen die Flammen an. Der Kauf von Bestandsimmobilien bleibt in Bozen besonders kostspielig. Laut einer aktuellen Auswertung des Immobilienportals Idealista ist die Südtiroler Landeshauptstadt die drittteuerste Stadt Italiens für bereits bestehende Wohnungen. Demnach liegt der durchschnittliche Quadratmeterpreis in Bozen bei 4.900 Euro. Teurer sind nur Mailand mit 5.681 Euro pro Quadratmeter und Venedig mit 4.938 Euro. Damit bestätigt sich die Spitzenposition Bozens im nationalen Vergleich. Auch auf Provinzebene liegt Südtirol an der Spitze. Mit durchschnittlich 4.700 Euro pro Quadratmeter ist es die teuerste Provinz Italiens für bestehende Immobilien. Die Europäische Bürgerinitiative Essen ist ein Menschenrecht für alle zielt darauf ab, das Recht auf Nahrung für alle Menschen in der EU zu gewährleisten und fordert ein gerechtes und umweltfreundliches Ernährungssystem. Die Verbraucherzentrale unterstützt die Initiative. Gunde Bauhofer informiert.
3: Die Zahlen zeichnen ein klares Bild. 8,5% der EU-Bürgerinnen, das sind fast 42 Millionen Menschen, sind von materieller Ernährungsarmut betroffen. In gewissen Mitgliedstaaten steigt dieser Prozentsatz auf über 18%. Das heißt, diese Personen können sich nicht alle 2 Tage eine vollständige Mahlzeit mit Fleisch oder Fisch oder einem vegetarischen Äquivalent leisten. Die Kosten für gesunde Ernährung sind massiv angestiegen und gleichzeitig werden aber in der EU jährlich rund 58 Millionen Tonnen Nahrungsmittel im Wert von 132 Milliarden Euro verschwendet.
1: Schon bald bricht für grenzüberschreitende Pendler und Reisende zwischen Tirol und Südtirol eine neue Ära an. Mit den Mehrsystemfahrzeugen des Typs Coradia Stream der Firma Alstom, welche in Österreich und Italien fahren können, entfällt der Umstieg an der Grenze am Brenner. Künftig eingeführt werden soll die umstiegsfreie Verbindung von Innsbruck nach Bozen und weiter nach Meran und Malz im Stundentakt mit Mitte 2027.
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1: Heute fanden in Bozen die Fußballauslosungen der Pokale statt. Insgesamt gehen wieder 3 Cups über die Bühne. Der Oberliga-Pokal, der Landespokal und der Forstcup. Der Oberliga-Pokal geht im neuen Format über die Bühne. Hier wird nicht mehr in Gruppen, sondern sofort im K.O.-System gespielt. Im Landespokal steigen die Oberligisten erst in der 2. Runde ein. Das waren die aktuellen Themen zur Stunde.
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1: Im Großteil Südtirol scheint den ganzen Tag die Sonne. Es bilden sich zwar ein paar Quellwolken, aber daraus entstehen nur vereinzelt Gewitter. Die Temperaturen steigen am Nachmittag auf Höchstwerte von 29 bis 38 Grad. Die Wettervorschau. Morgen Vormittag scheint verbreitet die Sonne von einem meist ungetrübten Himmel. Am Nachmittag bilden sich über den Bergen Quellwolken und einzelne Hitzegewitter sind die Folge. Die Temperaturen steigen auf 30 bis 38 Grad. Am Donnerstag scheint zunächst wieder verbreitet die Sonne. Am Nachmittag und Abend werden die Gewitter häufiger. Der Freitag bringt eine Mischung aus Sonne, Wolken und einigen Gewittern. Die Temperaturen gehen um ein paar Grad zurück. Am Samstag wird es überwiegend sonnig. Auch am Sonntag scheint die Sonne. Einzelne Gewitter sind wieder möglich.
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4: Aus der Landesverkehrsmeldezentrale begrüßt Sie Karin Unterhofer. Auf der Brenner Autobahn in Fahrtrichtung Süden zwischen Rovereto Süd und Affi gibt es Kolonnenverkehr wegen Überlastung. Allen, die unterwegs sind, gute Fahrt.
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1: Mit Hannelore Plunger einen schönen Tag. Der Kauf von Bestandsimmobilien bleibt in Bozen besonders kostspielig. Laut einer aktuellen Auswertung des Immobilienportals Idealista ist die Südtiroler Landeshauptstadt die drittteuerste Stadt Italiens für bereits bestehende Wohnungen. Die Europäische Bürgerinitiative Essen ist ein Menschenrecht für alle zielt darauf ab, das Recht auf Nahrung für alle Menschen in der EU zu gewährleisten und fordert ein gerechtes und umweltfreundliches Ernährungssystem. Die Verbraucherzentrale Südtirol unterstützt die Initiative. Schon bald bricht für grenzüberschreitende Pendler und Reisende zwischen Tirol und Südtirol eine neue Ära an. Mit den Mehrsystemfahrzeugen der Firma Alstom, welche in Österreich und Italien fahren können, entfällt der Umstieg an der Grenze am Brenner künftig. Und nun zum Sport. Nach dem höchst umstrittenen und letztlich gescheiterten Deal der privaten Investoren WM-Anteile und der FIFA-Milliarden Euro bescheren sollte, hat der Europäische Fußballverband UEFA den Druck auf den angezählten FIFA-Boss erhöht und Infantino nachdrücklich mit rechtlichen Schritten gedroht. Mehr dazu in den Nachrichten zur vollen Stunde. Und nun zum Wetter. Im Großteil Südtirols scheint den ganzen Tag die Sonne. Es bilden sich zwar ein paar Quellwolken, aber daraus entstehen nur vereinzelt Gewitter. Die Temperaturen steigen am Nachmittag auf Höchstwerte von 29 bis 38 Grad. Die Temperaturen zurzeit in Antholz 24 Grad, Babian 27, Auer 29 und Sulden 22 Grad.
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2: Aus der Landesverkehrsmeldezentrale begrüßt Sie Karin Unterhofer. Auf der Brenner Autobahn in Fahrtrichtung Süden zwischen Rovereto Süd und Affi gibt es Kolonnenverkehr wegen Überlastung. Allen, die unterwegs sind, gute Fahrt!

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0: Feuerwehrleute und Freiwillige kämpften die vierte Nacht in Folge gegen die Flammen an. Der Kauf von Bestandsimmobilien bleibt in Bozen besonders kostspielig. Laut einer aktuellen Auswertung des Immobilienportals Idealista ist die Südtiroler Landeshauptstadt die drittteuerste Stadt Italiens für bereits bestehende Wohnungen. Demnach liegt der durchschnittliche Quadratmeterpreis in Bozen bei 4.900 Euro. Teurer sind nur Mailand mit 5.681 Euro pro Quadratmeter und Venedig mit 4.938 Euro. Damit bestätigt sich die Spitzenposition Bozens im nationalen Vergleich. Auch auf Provinzebene liegt Südtirol an der Spitze. Mit durchschnittlich 4.700 Euro pro Quadratmeter ist es die teuerste Provinz Italiens für bestehende Immobilien. Die Europäische Bürgerinitiative Essen ist ein Menschenrecht für alle zielt darauf ab, das Recht auf Nahrung für alle Menschen in der EU zu gewährleisten und fordert ein gerechtes und umweltfreundliches Ernährungssystem. Die Verbraucherzentrale unterstützt die Initiative. Gunde Bauhofer informiert.
1: Die Zahlen zeichnen ein klares Bild. 8,5% der EU-Bürgerinnen, das sind fast 42 Millionen Menschen, sind von materieller Ernährungsarmut betroffen. In gewissen Mitgliedstaaten steigt dieser Prozentsatz auf über 18%. Das heißt, diese Personen können sich nicht alle zwei Tage eine vollständige Mahlzeit mit Fleisch oder Fisch oder einem vegetarischen Äquivalent leisten. Die Kosten für gesunde Ernährung sind massiv angestiegen und gleichzeitig werden aber in der EU jährlich rund 58 Millionen Tonnen Nahrungsmittel im Wert von 132 Milliarden Euro verschwendet.
0: Schon bald bricht für grenzüberschreitende Pendler und Reisende zwischen Tirol und Südtirol eine neue Ära an. Mit den Mehrsystemfahrzeugen des Typs Coradia Stream der Firma Alstom, welche in Österreich und Italien fahren können, entfällt der Umstieg an der Grenze am Brenner. Künftig eingeführt werden soll die umstiegsfreie Verbindung von Innsbruck nach Bozen und weiter nach Meran und Malz im Stundentakt mit Mitte 2027.
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0: Heute fanden in Bozen die Fußballauslosungen der Pokale statt. Insgesamt gehen wieder 3 Cups über die Bühne. Der Oberligapokal, der Landespokal und der Forstcup. Der Oberligapokal geht im neuen Format über die Bühne. Hier wird nicht mehr in Gruppen, sondern sofort im K.O.-System gespielt. Im Landespokal steigen die Oberligisten erst in der zweiten Runde ein. Das waren die aktuellen Themen zur Stunde.
2: Und so wird das Wetter in Südtirol.
0: Im Großteil Südtirol scheint den ganzen Tag die Sonne. Es bilden sich zwar ein paar Quellwolken, aber daraus entstehen nur vereinzelt Gewitter. Die Temperaturen steigen am Nachmittag auf Höchstwerte von 29 bis 38 Grad. Die Wettervorschau. Morgen Vormittag scheint verbreitet die Sonne von einem meist ungetrübten Himmel. Am Nachmittag bilden sich über den Bergen Quellwolken und einzelne Hitzegewitter sind die Folge. Die Temperaturen steigen auf 30 bis 38 Grad. Am Donnerstag scheint zunächst wieder verbreitet die Sonne. Am Nachmittag und Abend werden die Gewitter häufiger. Der Freitag bringt eine Mischung aus Sonne, Wolken und einigen Gewittern. Die Temperaturen gehen um ein paar Grad zurück. Am Samstag wird es überwiegend sonnig. Auch am Sonntag scheint die Sonne. Einzelne Gewitter sind wieder möglich.
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3: Guten Nachmittag aus der Landesverkehrsmeldezentrale. Ich bin Manuel Scutellaro. Die Brenner Bahnlinie zwischen Sterzing und Gossensass ist wegen eines Böschungsbrandes bei Gossensass zurzeit gesperrt. Es kommt zu Verspätungen und Fahrtausfällen. Von der Autobahn und den anderen Hauptstraßen Südtirols wurden uns keine Störungen gemeldet. Sichere Fahrt!
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1: Mit Petra Farkas einen schönen Nachmittag. Das Land wird im Einvernehmen mit dem italienischen Minister Giuseppe Valditara das Landesgesetz über die Schule ändern und die Geldstrafen von 50 bis 150 Euro für Familien abschaffen, die nicht an schulischen Aktivitäten ihrer Kinder teilnehmen. Mit der Streichung des Passus soll einer Anfechtung des Bildungssammelgesetzes zuvorgekommen werden. Hohe Temperaturen können nicht nur den menschlichen Körper belasten, sondern auch die Wirksamkeit von Medikamenten beeinträchtigen. Das Ressort Gesundheitsvorsorge und Gesundheit erinnert deshalb daran, Arzneimittel während der Sommermonate sachgerecht aufzubewahren und die Lagerungshinweise der Hersteller zu beachten. Ab Mitte 2027 sollen Pendlerinnen und Pendler sowie Reisende erstmals ohne Umstieg über den Brenner fahren können. Neue Mehrsystemzüge werden dann im Stundentakt Innsbruck mit Bozen sowie weiter mit Meran und Malz verbinden. Das und mehr in den Nachrichten zur vollen Stunde. Das Wetter im Großteil des Landes scheint den ganzen Tag die Sonne. Es bilden sich zwar ein paar Quellwolken jetzt am Nachmittag, aber daraus entstehen nur vereinzelt Gewitter. Die Höchstwerte erreichen 29 bis 38 Grad. 32 Grad sind es jetzt in Bruneck, 34 in Bozen und in Laas sind es 30 Grad.
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2: Guten Nachmittag aus der Landesverkehrsmeldezentrale. Ich bin Manuel Scutellaro. Die Brenner Bahnlinie zwischen Sterzing und Gossensass ist wegen eines Böschungsbrandes bei Gossensass zurzeit gesperrt. Es kommt zu Verspätungen und Fahrtausfällen. Von der Autobahn und den anderen Hauptstraßen Südtirols wurden uns keine Störungen gemeldet. Sichere Fahrt!
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1: EU diskutiert über Konsequenzen aus Migrantenansturm. Bildungsgesetz sieht nun doch keine Geldstrafen für Eltern vor. Das Wetter heute ist Sonne und Hitze.
0: Redakteurin im Studio Petra Farkas.
1: Einen schönen Nachmittag. Die Innenminister der EU-Staaten beraten heute in einer Videokonferenz, welche Konsequenzen sie aus den Vorfällen in der spanischen Exklave Ceuta ziehen wollen. 22 der 27 Mitgliedsländer, darunter auch Italien, hatten die außerordentliche Sitzung gefordert und außerdem Spaniens Migrationspolitik kritisiert. EU-Migrationskommissar Brunner sagte Medien gegenüber, nun komme es darauf an, dass die EU geeint handle. Die Lage in Ceuta sei ein Härtetest für die Sicherheit der europäischen Außengrenzen gewesen. Letzte Woche waren innerhalb weniger Stunden tausende Migranten von Marokko aus in die spanische Exklave in Nordafrika gekommen. Mittlerweile sind die meisten zurückgekehrt. Mindestens 72 Menschen starben. Nach Einschätzung von Geheimdienstexperten steckt möglicherweise ein hybrider Angriff auf die EU hinter den Vorfällen.

0: Vorgängen in Ceuta. Als Initiatoren kämen Marokko oder Russland in Frage. Nach einem Bootsbrand sind im Ärmelkanal laut Behördenangaben 157 Migranten gerettet worden. Das Feuer sei ausgebrochen, als das Boot das Gewässer von Frankreich kommend Richtung Großbritannien durchquert habe, erklärte die Präfektur des französischen Departements Pas-de-Calais heute. Die Insassen seien daraufhin ins Wasser gesprungen. Französische und britische Schiffe hätten die Menschen aufgenommen. Angaben zu möglichen Toten oder Verletzten gibt es nicht. Ein Erdbeben der Stärke 4,3 am Vormittag hat den Norden der Toskana erschüttert. Nach Angaben des italienischen Instituts für Geophysik und Vulkanologie lag das Epizentrum rund 7 Kilometer westlich von Pisa in einer Tiefe von 8 Kilometern. Die Erschütterung gegen 10.15 Uhr war in den Provinzen Pisa, Lucca und Massa Carrara bis nach Florenz zu spüren. Zahlreiche Menschen verließen aus Angst Gebäude und flüchteten sich ins Freie. Über Verletzte oder Schäden ist nichts bekannt. Das Land wird im Einvernehmen mit dem italienischen Minister Giuseppe Valditara das Landesgesetz über die Schule ändern und die Geldstrafen von 50 bis 150 Euro für Familien abschaffen, die nicht an schulischen Aktivitäten ihrer Kinder teilnehmen. Mit der Streichung des Passus soll eine Anfechtung des Bildungssammelgesetzes zuvorgekommen werden. Dies geschehe laut Bildungslandesrat Philipp Achammer, weil die Geldstrafen erst durch einen Änderungsantrag während der Beratungen eingeführt wurden und im ursprünglichen Gesetzentwurf der Landesregierung nicht vorgesehen waren. Hohe Temperaturen können nicht nur den menschlichen Körper belasten, sondern auch die Wirksamkeit von Medikamenten beeinträchtigen. Das Ressort Gesundheitsvorsorge und Gesundheit erinnert deshalb daran, Arzneimittel während der Sommermonate sachgerecht aufzubewahren und die Lagerungshinweise der Hersteller zu beachten. Denn viele Medikamente sind empfindlich gegenüber Hitze, Feuchtigkeit und direkter Sonneneinstrahlung. Werden sie zu hohen Temperaturen ausgesetzt, kann dies die Qualität und Wirksamkeit beeinträchtigen. Hinweise zur richtigen Lagerung finden sich auf der Verpackung und in der Packungsbeilage. Und schon bald soll für grenzüberschreitende PendlerInnen sowie Reisende zwischen Tirol und Südtirol eine neue Ära anbrechen. Mit den Mehrsystemfahrzeugen des Typs Coradia Stream, die in Italien und Österreich fahren können, soll der Umstieg bei Zugfahrten an der Grenze am Brenner künftig entfallen. Eingeführt werden soll die umstiegsfreie Verbindung von Innsbruck nach Bozen und weiter nach Meran und Malz im Stundentakt ab Mitte 2027.
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0: Das zeigt sich im Großteil des Landes recht sonnig. Es bilden sich jetzt zwar ein paar Quellwolken, daraus aber entstehen nur vereinzelt heute Gewitter. Die Höchstwerte erreichen noch 29 bis 38 Grad. Morgen am Vormittag wieder verbreitet sonnig, der Himmel meist ungetrübt. Am Nachmittag bilden sich über den Bergen Quellwolken und einzelne Hitzegewitter sind die Folge. Die Temperaturen erreichen Höchstwerte zwischen 30 und 38 Grad. Am Donnerstag ändert sich in der ersten Tageshälfte wenig, es bleibt verbreitet sonnig. Am Nachmittag und Abend dann werden die Gewitter häufiger. Der Freitag bringt einen Mix aus Sonne, Wolken und einigen Gewittern. Die Temperaturen gehen um ein paar Grad zurück. Am Samstag wird es überwiegend sonnig. Auch am Sonntag scheint die Sonne, einzelne Gewitter sind wieder möglich.
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2: Aus der Landesverkehrsmeldezentrale begrüßt Sie Karin Unterhofer. Auf der Passaira Stadtstraße zwischen Rifian und Zaltaus Einbahnregelungen zeitweilig gesperrt bis zu 15 Minuten wegen Ausbau der Straße. Und die Brennerbahnlinie zwischen Sterzing und Gossensass ist wieder eingleisig befahrbar. Der Bahnverkehr wird schrittweise aufgenommen. Es kommt jedoch weiterhin noch zu Verzögerungen bzw. einzelnen Zugausfällen. Allen, die unterwegs sind. Gute Fahrt.
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1: Mit Petra Farkas einen schönen Nachmittag. Ein Böschungsbrand bei Gossensass hat den Bahnverkehr auf der Brennerstrecke am frühen Nachmittag lahmgelegt. Betroffen sind sowohl die Verbindungen zwischen Sterzing und Brenner als auch Züge Richtung Süden. Derzeit können auch keine Züge vom Brenner nach Bozen und weiter nach Meran fahren. Ein wegen schwerer Straftaten gesuchter Mann aus der Provinz Bari wurde am Reschenpass kurz vor der Grenze zu Österreich von den Carabinieri festgenommen. Gegen ihn lag ein Haftbefehl des Gerichts von Trani vor. Ihm werden unter anderem familiäre Misshandlung, Flucht aus dem Gefängnis, Raub, Freiheitsberaubung, Hehlerei und illegaler Waffenbesitz vorgeworfen. Die Südtiroler Freiheit begrüßt die Streichung der geplanten Geldstrafen für Eltern im Bildungsgesetz. Landtagsabgeordnete Arz sieht darin die richtige Entscheidung und betont, dass sich Integrations- und Bildungsprobleme nicht mit Strafandrohungen lösen lassen. Das und mehr in den Nachrichten zur vollen Stunde. Das Wetter: neben der Sonne sind auch einige Quellwolken aufgekommen. Dadurch können vereinzelt Gewitter entstehen. Es ist heiß in Naturns bei 33 Grad jetzt. Auer 36, Kastelbell 32 Grad.
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2: Aus der Landesverkehrsmeldezentrale begrüßt Sie Karin Unterhofer. Auf der Passaira Stadtstraße zwischen Rifian und Zaltaus Einbahnregelungen zeitweilige Sperren bis zu 15 Minuten wegen Ausbau der Straße. Und die Brennerbahnlinie zwischen Sterzing und Gossensass ist wieder eingleisig befahrbar. Der Bahnverkehr wird schrittweise aufgenommen. Es kommt jedoch weiterhin noch zu Verzögerungen bzw. einzelnen Zugausfällen. Allen, die unterwegs sind, gute Fahrt.

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1: 5-Punkte-Plan für EU-Migration. Zugstrecke ab Brenner wieder eingleisig geöffnet. Das Wetter, Sonne und Hitze.
0: Redakteurin im Studio Petra Farkas.
1: Einen schönen Nachmittag. Nach den Ereignissen in der spanischen Exklave Ceuta hat EU-Migrationskommissar Magnus Brunner im Rahmen eines Austauschs der europäischen Innenminister die Notwendigkeit einer schnellen europäischen Reaktion betont. Die Situation sei eine Herausforderung gewesen, konnte aber durch die Kooperation aller Beteiligten rasch unter Kontrolle gebracht werden, so Brunner, der Spanien sowie Marokko ausdrücklich dankte. Aus den Erfahrungen wurde nun ein 5-Punkte-Plan abgeleitet, der als Leitlinie für die künftige EU-Migrationspolitik dienen soll. Der Plan sieht eine intensivere Zusammenarbeit mit Herkunfts- und Transitländern vor. EU-Hebel wie Visaregelungen und Finanzhilfen sollen gezielter und wirksamer eingesetzt werden, um die Kooperation zu verbessern. Nach einem Bootsbrand sind im Ärmelkanal Behördenangaben zufolge 157 Migranten gerettet worden. Das Feuer war ausgebrochen, als das Boot das Gewässer von Frankreich kommend Richtung Großbritannien durchquert habe, erklärte die zuständige Präfektur. Die Insassen seien daraufhin ins Wasser gesprungen. Französische und britische Schiffe hätten die Menschen dann aufgenommen. Ein Böschungsbrand bei Gossensaß sorgt seit kurz vor 13 Uhr für erhebliche Behinderungen im Zugverkehr auf der Brenner Achse. Zwischenzeitlich waren zwischen Störzing und Brenner keine Zugfahrten möglich wegen des Feuerwehreinsatzes. Nun ist die Bahnstrecke wieder eingleisig offen. Mit Ausfällen und Verspätungen ist dennoch weiterhin zu rechnen, weil im betroffenen Abschnitt ein defekter Güterzug steht, der erstmal weggeschafft werden muss. Die Arbeiten dazu laufen. Betroffen sind nicht nur Verbindungen zwischen Störzing und Brenner, sondern auch die Züge Richtung Süden sowie Züge vom Brenner nach Bozen und weiter nach Meran. Ein wegen schwerer Straftaten gesuchter Mann aus der Provinz Bari wurde am Reschenpass kurz vor der Grenze zu Österreich von den Carabinieri festgenommen. Gegen den Mann lag ein Haftbefehl vom Gericht in Trani vor. Ihm werden unter anderem familiäre Misshandlung, Flucht aus dem Gefängnis, Raub, Freiheitsberaubung, Hehlerei und illegaler Waffenbesitz vorgeworfen. Der Mann war ohne gültigen Führerschein mit einem Fahrzeug seines Sohnes unterwegs, ohne dessen Zustimmung. Er wurde ins Bozner Gefängnis gebracht. Die Südtiroler Freiheit begrüßt die Streichung der geplanten Geldstrafen für Eltern im Bildungsgesetz. Landtagsabgeordnete Miriam Atz sieht darin die richtige Entscheidung und betont, dass sich Integrations- und Bildungsprobleme nicht mit Strafandrohungen lösen lassen. Bildungslandesrat Achammer hat in Abstimmung mit dem italienischen Bildungsminister Valditara den Passus aus dem Bildungsgesetz gestrichen, noch bevor er zur Anwendung kam. Vermutlich, weil die von Achammer geforderten Sanktionen erst durch einen Änderungsantrag während der Beratungen ins Gesetz aufgenommen wurden und nicht zum ursprünglichen Entwurf der Landesregierung gehörten. Mit der Anpassung soll eine Anfechtung des Bildungssammelgesetzes verhindert werden. Und hohe Temperaturen können die Wirkung von Medikamenten beeinträchtigen. Das Gesundheitsressort erinnert deshalb daran, Arzneimittel im Sommer richtig zu lagern und die Hinweise der Hersteller zu beachten. Viele Medikamente reagieren empfindlich auf Hitze, Feuchtigkeit und direkte Sonneneinstrahlung. Sie sollten deshalb in der Originalverpackung und entsprechenden Angaben auf Verpackung und Beipackzettel aufbewahrt werden. Besonders im Auto können sich im Sommer schnell Temperaturen entwickeln, die Arzneimittel beschädigen.
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1: Der FC Südtirol steht offenbar kurz vor der Verpflichtung von Bjarki Bjarkason. Der 26-jährige isländische Flügelspieler steht noch bis 2027 bei Venezia unter Vertrag und soll die offene Position auf der linken Außenbahn besetzen. Bjarkason bringt die Erfahrung von 60 Einsätzen in der Serie B mit. Die letzten Details des Transfers sollen heute geklärt werden. Auch Torhüter Rok Vadiunek steht vor einem Wechsel nach Südtirol. Das waren die aktuellen Themen zur Stunde.
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1: Das zeigt sich im Großteil des Landes recht sonnig. Es bilden sich jetzt zwar ein paar Quellwolken, daraus aber entstehen nur vereinzelt heute Gewitter. Die Höchstwerte erreichen noch 29 bis 38 Grad. Morgen am Vormittag wieder verbreitet sonnig, der Himmel meist ungetrübt. Am Nachmittag bilden sich über den Bergen Quellwolken und einzelne Hitzegewitter sind die Folge. Die Temperaturen erreichen Höchstwerte zwischen 30 und 38 Grad. Am Donnerstag ändert sich in der ersten Tageshälfte wenig, es bleibt verbreitet sonnig. Am Nachmittag und Abend dann werden die Gewitter häufiger. Der Freitag bringt einen Mix aus Sonne, Wolken und einigen Gewittern. Die Temperaturen gehen um ein paar Grad zurück. Am Samstag wird es überwiegend sonnig. Auch am Sonntag scheint die Sonne, einzelne Gewitter sind wieder möglich.
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2: Aus der Landesverkehrsmeldezentrale begrüßt Sie Karin Unterhofer. Auf der Passaierer Stadtstraße zwischen Rifian und Zaltaus Einbahnregelungen zeitweilige Sperren bis zu 15 Minuten wegen Ausbau der Straße. Und die Brennerbahnlinie zwischen Sterzing und Gossensass ist wieder eingleisig befahrbar. Der Bahnverkehr wird schrittweise aufgenommen. Es kommt jedoch weiterhin noch zu Verzögerungen bzw. einzelnen Zugausfällen. Allen, die unterwegs sind, gute Fahrt.
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1: Mit Petra Farkas einen schönen Nachmittag. Der Hoteliers- und Gastwirteverband HGV begrüßt die jüngste Entscheidung zu landesweiten Kontrollen gegen Wildcamping. Der Verband betont, dass sich die Maßnahmen ausschließlich gegen unerlaubtes Wildcampen richten, nicht gegen Camping auf offiziellen Stell- und Campingplätzen. Bozen zählt weiterhin zu den teuersten Städten Italiens für Bestandswohnungen. Laut einer aktuellen Auswertung liegt die Landeshauptstadt beim Quadratmeterpreis auf Rang 3, während Südtirol zugleich die teuerste Provinz Italiens für bestehende Wohnimmobilien ist. Am Reschenpass ist ein wegen schwerer Straftaten gesuchter Mann aus Bari festgenommen worden. Gegen ihn lief ein Haftbefehl, unter anderem wegen familiärer Misshandlung, Raub und Freiheitsberaubung. Der Mann wurde ins Bozner Gefängnis gebracht. Das und weitere Themen ausführlich in den Nachrichten zur vollen Stunde. Das Wetter. Neben der Sonne mischen jetzt auch einige Quellwolken mit. Die können vereinzelt Gewitter auslösen. Es ist heiß in Bozen bei 37 Grad, Bruneck 34 Grad und in Schlanders, da zeigen die Thermometer auf 32 Grad.
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2: Schönen guten Nachmittag aus der Landesverkehrsmeldezentrale. Ich bin Manuel Scutellaro. Von der Brenner Autobahn und auch von den anderen Hauptstraßen Südtirols wurden uns keine Störungen gemeldet. Gute Fahrt!
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1: Ehemann von italienischer Familienministerin tot aus See geborgen. HGV begrüßt verstärkte Kontrollen gegen Wildcamping. Das Wetter morgen hochsommerlich.
0: Redakteurin im Studio Petra Farkas.
1: Einen schönen Nachmittag. Nach mehr als einem Monat Suche ist der Leichnam von Luigi Cavallari geborgen worden. Der Ehemann der italienischen Familien- und Gleichstellungsministerin Eugenia Maria Rocella war am 27. Juni nach einem Sprung von einem Boot im Vicosee nördlich von Rom verschwunden und galt seitdem als vermisst. Nach dauerhafter Suche haben Polizeitaucher den Leichnam in der Ortschaft Punta del Lago in einer Tiefe von 18 Metern geborgen. Cavallari soll beim Baden im See einen medizinischen Notfall erlitten haben. Die Stimmung der EU-Mitglieder ist wieder entspannter. Gemeinsam ziehen sie Lehren aus der Ceuta-Krise und wollen nach ihrem Streit über den Massenandrang von Migranten auf die spanische Exklave geschlossener auftreten und durch Frühwarnsysteme besser vorbereitet sein. Nach einer Sondersitzung sagte EU-Innenkommissar Brunner, Ceuta sei ein Test für die Sicherheit der europäischen Außengrenzen gewesen und diesen Test habe man für den Moment bestanden. Aus den Erfahrungen wurde nun ein 5-Punkte-Plan abgeleitet, der als Leitlinie für die künftige EU-Migrationspolitik dienen soll. Der Plan sieht eine intensivere Zusammenarbeit mit Herkunfts- und Transitländern vor. EU-Hebel wie Visaregelungen und Finanzhilfen sollen gezielter und wirksamer eingesetzt werden, um die Kooperation zu verbessern. Der Hoteliers- und Gastwirteverband HGV begrüßt die landesweit koordinierten Kontrollen gegen Wildcamping, die Ende Juli vom Landesforstkorps gemeinsam mit dem Südtiroler Gemeindenverband durchgeführt wurden. Aus Sicht des HGV sind die verstärkten Kontrollen essentiell, um dem zunehmenden Phänomen des unerlaubten Campierens entgegenzuwirken und die geltenden Bestimmungen konsequent durchzusetzen. Gleichzeitig haben sie Signalwirkung. Der HGV hat sich in den vergangenen Jahren wiederholt für ein entschlossenes Vorgehen gegen Wildcamping ausgesprochen und verstärkte Kontrollen gefordert. Dass Land und Gemeinden gemeinsam handeln, wird vom Verband ausdrücklich begrüßt. Die in den vergangenen Monaten erarbeitete Musterverordnung für die Gemeinden ist aus Sicht des HGV die Grundlage für ein einheitliches und wirksames Vorgehen. Die Forderungen des Verbandes richten sich ausschließlich gegen das unerlaubte Wildcampen und keineswegs gegen Camper oder das Campieren auf dafür vorgesehenen Campingplätzen und Wohnmobilen. Stellplätzen. Bestandswohnungen bleiben in Bozen besonders teuer. Laut einer aktuellen Auswertung eines Immobilienportals ist die Landeshauptstadt mit einem durchschnittlichen Quadratmeterpreis von 4.900 Euro die drittteuerste Stadt Italiens. Nur Mailand und Venedig liegen noch davor. Auch landesweit nimmt Südtirol eine Spitzenposition ein. Mit durchschnittlich 4.700 Euro pro Quadratmeter ist die Provinz die teuerste Italiens für bestehende Wohnimmobilien. In der Provinz Biella sind Bestandsimmobilien mit durchschnittlich 529 Euro pro Quadratmeter landesweit am günstigsten. Nicht nur im Tal, auch in der Höhe ist Wassersparen aufgrund der hohen Temperaturen und des Niederschlagsmangels angesagt. Von den AVS-Hütten ist vor allem die Risaferner-Hütte betroffen. Die Niederschläge von Anfang August haben das Problem vorerst abgemildert. Der AVS appelliert dennoch an alle Wanderer, umsichtig und sparsam mit Trinkwasser umzugehen. Viele Schutzhütten verfügen über einen Zugang zu einer eigenen Trinkwasserquelle mit Wasserspeicher. Sie sind aber nicht an das öffentliche Trinkwassernetz angeschlossen. Fehlen Niederschläge, fehlt auf der Hütte das Trinkwasser und die Auswirkungen sind unmittelbar. Und am Reschenpass ist ein wegen schwerer Straftaten gesuchter Mann aus Bari festgenommen worden. Gegen ihn lief ein Haftbefehl, unter anderem wegen familiärer Misshandlung, Flucht aus dem Gefängnis, Raub, Freiheitsberaubung, Hehlerei und unerlaubten Waffenbesitzes. Der Mann wurde ins Bozner Gefängnis überstellt.
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1: In Rom werden bis Samstag die Italienmeisterschaften auf der Langbahn ausgetragen. Aus Südtirol sind 19 Athleten am Start. Sie sind für 36 Rennen qualifiziert. Für morgen gemeldet über 200 Meter Freistil ist Stefano Ballo, der vermutlich sein letztes Rennen für die Heeressportgruppe bestreiten wird. Das waren die aktuellen Themen zur Stunde.
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1: Die Wettervorschau. Morgen am Vormittag scheint verbreitet die Sonne von einem meist ungetrübten Himmel. Am Nachmittag bilden sich über den Bergen Quellwolken und einzelne Hitzegewitter sind die Folge. Nach Frühwerten zwischen 13 und 21 Grad steigen die höchsten Temperaturen auf 30 bis 38 Grad. Am Donnerstag scheint zunächst wieder verbreitet die Sonne. Am Nachmittag und Abend werden die Gewitter häufiger. Der Freitag bringt eine Mischung aus Sonne, Wolken und im Tagesverlauf gibt es wieder einige Gewitter. Die Temperaturen gehen um ein paar Grad zurück. Am Samstag wird es überwiegend sonnig, auch am Sonntag scheint die Sonne. Einzelne Gewitter sind wieder möglich.
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2: Schönen guten Nachmittag aus der Landesverkehrsmeldezentrale. Ich bin Manuel Scutellaro. Von der Brenner Autobahn und auch von den anderen Hauptstraßen Südtirols wurden uns keine Störungen gemeldet. Gute Fahrt!
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1: Mit Petra Farkas einen schönen guten Abend. Der italienische Ministerrat hat das Südtiroler Bildungsgesetz geprüft und Bedenken gegen die Regelung zur Mitwirkungspflicht der Eltern geäußert. Ob sich die Einwände gegen die Mitwirkungspflicht selbst oder nur gegen die vorgesehenen Geldstrafen richten, ist laut Landesschuldirektorin Sigrun Falkensteiner noch unklar. Sollte die Regelung beanstandet werden, wäre nur dieser einzelne Passus betroffen und nicht das gesamte Gesetz. Der Hoteliers- und Gastwirteverband begrüßt die jüngste Entscheidung zur landesweiten Kontrollen gegen Wildcamping. Der Verband betont, dass sich die Maßnahmen ausschließlich gegen unerlaubtes Wildcampen richten und nicht gegen Camping auf offiziellen Stell- und Campingplätzen. Nicht nur im Tal, auch in der Höhe ist Wassersparen wegen der hohen Temperaturen und des Niederschlagsmangels angesagt. Die Niederschläge von Anfang August haben das Problem vorerst zumindest auf der Rieserförner Hütte abgemildert. Der AVS appelliert an alle Wanderer, umsichtig und sparsam mit Trinkwasser umzugehen. Das und mehr in den Nachrichten um 18 Uhr. Die Wettervorschau. Morgen Vormittag scheint verbreitet die Sonne von einem meist ungetrübten Himmel. Am Nachmittag bilden sich über den Bergen Quellwolken und einzelne Hitzegewitter sind die Folge. Die Temperaturen steigen tagsüber auf 30 bis 38 Grad. Jetzt im Feierabend messen wir 34 Grad in Meran, Brixen 35 Grad, Leimburg 37 Grad.
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2: Schönen guten Nachmittag aus der Landesverkehrsmeldezentrale. Ich bin Manuel Scutellaro. Von der Brenner Autobahn und auch von den anderen Hauptstraßen Südtirols wurden uns keine Störungen gemeldet. Gute Fahrt!
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1: Proteste in Pozzuoli nach Erdbeben. Bildungsgesetz, vorerst keine Geldstrafen für Eltern. Das Wetter morgen hochsommerlich.
0: Redakteurin im Studio Petra Farkas.
1: Einen schönen guten Abend. Rund 1000 Menschen haben im süditalienischen Pozzuoli bei Neapel den Hafen blockiert, um gegen aus ihrer Sicht unzureichende Hilfe nach den schweren Erdbeben vom vergangenen Freitag zu protestieren. Das Beben in den phlegräischen Feldern war das stärkste in der Region seit 40 Jahren und verursachte erhebliche Schäden. Die Bewohner fordern eine zuverlässige Wasserversorgung, sichere Unterkünfte und Unterstützung für Evakuierte. Teile der Stadt sind weiterhin ohne Wasser. Wegen der großen Hitze erlitten mehrere Demonstrierende Kreislaufprobleme. Die Proteste verliefen weitgehend friedlich. Die Teilnehmer verlangen ein Treffen mit Innenminister Matteo Piantedosi. Nach mehr als einem Monat Suche ist der Leichnam von Luigi Cavallari geborgen worden. Der Ehemann der italienischen Familien- und Gleichstellungsministerin war am 27. Juni nach einem Sprung von einem Boot im Vicosee nördlich von Rom verschwunden und galt seitdem als vermisst. Nach dauerhafter Suche haben Polizeitaucher nun den Leichnam in der Ortschaft Punta del Lago in einer Tiefe von 18 Metern geborgen. Cavallari soll beim Baden im See einen medizinischen Notfall erlitten haben. Die Stimmung der EU-Mitglieder ist wieder entspannter. Gemeinsam ziehen sie Lehren aus der Ceuta-Krise und wollen nach ihrem Streit über den Massenandrang von Migranten auf die spanische Exklave geschlossener auftreten und durch Frühwarnsysteme besser vorbereitet sein. Nach einer Sondersitzung sagte EU-Innenminister Brunner, Ceuta sei ein Test für die Sicherheit der europäischen Außengrenzen gewesen und den habe man für den Moment bestanden. Aus den Erfahrungen wurde ein 5-Punkte-Plan abgeleitet, der als Leitlinie für die künftige EU-Migrationspolitik dienen soll. Der Plan sieht eine intensivere Zusammenarbeit mit Herkunfts- und Transitländern vor. EU-Hebel wie Visaregelungen und Finanzhilfen sollen gezielter und wirksamer eingesetzt werden, um die Kooperation zu verbessern. Der italienische Ministerrat hat das Südtiroler Bildungsgesetz geprüft und Bedenken gegen die Regelung zur Mitwirkungspflicht der Eltern geäußert. Ob sich die Einwände allein dagegen oder nur gegen die vorgesehenen Geldstrafen richten, ist laut Landesschuldirektorin Sigrun Falkensteiner noch unklar. Sollte die Regelung beanstandet werden, wäre nur dieser einzelne Passus betroffen, nicht das gesamte Gesetz. Das Land könnte die Bestimmung aussetzen, ändern oder ganz streichen. Für das kommende Schuljahr wird daher derzeit nicht mit Geldstrafen für Eltern gerechnet. Der Hoteliers- und Gastwirteverband begrüßt die landesweit koordinierten Kontrollen gegen Wildcamping, die Ende Juli vom Landesforstkorps gemeinsam mit dem Südtiroler Gemeindenverband durchgeführt wurden. Aus Sicht des HGV sind die verstärkten Kontrollen essentiell, um dem zunehmenden Phänomen des unerlaubten Campierens entgegenzuwirken und die geltenden Bestimmungen konsequent durchzusetzen. Die Forderungen des Verbands richten sich ausschließlich gegen das unerlaubte Wildcampen und keineswegs gegen Camper oder das Campieren auf dafür vorgesehenen Campingplätzen und Wohnmobilstellplätzen. Und nicht nur im Tal, auch in der Höhe ist Wassersparen wegen der hohen Temperaturen und des Niederschlagsmangels angesagt. Von den AVS-Hütten ist vor allem die Rissaferner-Hütte betroffen. Die Niederschläge von Anfang August haben das Problem vorerst abgemildert. Der AVS appelliert dennoch an alle Wanderer, umsichtig und sparsam mit Trinkwasser umzugehen. Viele Schutzhütten verfügen über einen Zugang zu einer eigenen Trinkwasserquelle mit Wasserspeicher. Sie sind aber nicht an das öffentliche Trinkwassernetz angeschlossen. Fehlen Niederschläge, fehlt auf der Hütte das Trinkwasser. Die Auswirkungen sind unmittelbar.
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1: Yannick Sinner hat sich vor seiner Abreise in die USA in einer Mailänder Spezialklinik mehrere Stunden untersuchen lassen und damit Spekulationen über seinen Gesundheitszustand ausgelöst. Laut der Gazzetta dello Sport handelte es sich jedoch um eine geplante Routineuntersuchung. An seinem Start beim Masters in Cincinnati und den US Open soll sich nichts ändern. Offiziell Stellungnahme dazu genommen hat Sinner bislang nicht. Bisher geplant ist, dass er am Sonntag in die USA fliegen wird, wo er voraussichtlich am 15. oder 16. August sein erstes Match in Cincinnati bestreitet. Das waren die aktuellen Themen zur Stunde.
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1: Die Wettervorschau. Morgen am Vormittag scheint verbreitet die Sonne von einem meist ungetrübten Himmel. Am Nachmittag bilden sich über den Bergen Quellwolken und einzelne Hitzegewitter sind die Folge. Nach Frühwerten zwischen 13 und 21 Grad steigen die höchsten Temperaturen auf 30 bis 38 Grad. Am Donnerstag scheint zunächst wieder verbreitet die Sonne. Am Nachmittag und Abend werden die Gewitter häufiger. Der Freitag bringt eine Mischung aus Sonne, Wolken und im Tagesverlauf gibt es wieder einige Gewitter. Die Temperaturen gehen um ein paar Grad zurück. Am Samstag wird es überwiegend sonnig, auch am Sonntag scheint die Sonne. Einzelne Gewitter sind wieder möglich.
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2: Schönen guten Nachmittag aus der Landesverkehrsmeldezentrale. Ich bin Manuel Scutellaro. Von der Brenner Autobahn und auch von den anderen Hauptstraßen Südtirols wurden uns keine Störungen gemeldet. Gute Fahrt!

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1: Mit Petra Farkas, schönen guten Abend. Alta Badia gehört weiterhin zu den beliebtesten Skidestinationen im gesamten Alpenraum. Das geht aus der Studie Best Ski Resort von Mountain Management in Zusammenarbeit mit der Uni Innsbruck hervor. Die Gesamtzufriedenheit der Gäste belegt mit 8,28 von 10 Punkten den 5. Platz in der gesamten Studie. Der italienische Ministerrat hat das Südtiroler Bildungsgesetz geprüft und Bedenken gegen die Regelung zur Mitwirkungspflicht der Eltern geäußert. Ob sich die Einwände allein dagegen oder nur gegen die vorgesehenen Geldstrafen richten, ist laut Landesschuldirektorin Sigrun Falkensteiner noch unklar. Die Stiftung Sparkasse hat die Arbeit der Caritas der Diözese Bozen-Brixen im Wirkungsjahr 2025 mit insgesamt 105.500 Euro unterstützt. Die Förderung kommt der Schulden- und Sozialberatung, der Hospizbewegung, der Telefonseelsorge sowie zu einem kleinen Teil dem Friedenszentrum zugute. Diese und weitere Themen in den Nachrichten zur vollen Stunde. Die Wettervorschau. Morgen Vormittag scheint verbreitet die Sonne von einem meist ungetrübten Himmel. Am Nachmittag bilden sich Quellwolken und einzelne Hitzegewitter sind wieder die Folge. In der Früh liegen die Temperaturen zwischen 13 und 21 Grad, am Nachmittag zwischen 30 und 38 Grad. Die Feierabendwerte: Sarntal jetzt 31 Grad, Bransol 36, Gargazon 35 Grad.
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2: Schönen guten Nachmittag aus der Landesverkehrsmeldezentrale. Ich bin Manuel Scutellaro. Von der Brenner Autobahn und auch von den anderen Hauptstraßen Südtirols wurden uns keine Störungen gemeldet. Gute Fahrt!

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1: EU-Innenminister üben sich in Solidarität mit Spanien. Internationale Studie bestätigt Alta Badia als eine der besten Skidestinationen der Alpen. Das Wetter morgen hochsommerlich.
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1: Schönen guten Abend. Die EU-Innenminister ziehen Lehren aus der Ceuta-Krise. Die EU-Staaten wollen nach ihrem Streit über den Massenandrang von Migranten auf die spanische Exklave geschlossener auftreten und durch Frühwarnsysteme besser vorbereitet sein. Nach einer Sondersitzung sagte EU-Innenkommissar Brunner, Ceuta sei ein Test für die Sicherheit der europäischen Außengrenzen gewesen und den habe man für den Moment bestanden. Aus den Erfahrungen wird nun ein 5-Punkte-Plan abgeleitet, der als Leitlinie für die künftige EU-Migrationspolitik dienen soll. Der Plan sieht eine intensivere Zusammenarbeit mit Herkunfts- und Transitländern vor. EU-Hebel wie Visa-Regelungen und Finanzhilfen sollen gezielter und wirksamer eingesetzt werden, um die Kooperation zu verbessern. Über der Ostsee ist es erneut zu einem militärischen Zwischenfall gekommen. Die polnische Luftwaffe hat dort nach eigenen Angaben ein russisches Aufklärungsflugzeug abgefangen. Zum dritten Mal innerhalb weniger Tage. Beim Abfangen in der Luft nehmen die Piloten Sichtkontakt zur gegnerischen Besatzung auf und signalisieren, dass deren Flugzeug sich entfernen soll. Polen spricht von provokativen Aktionen Russlands. Der polnische Luftraum sei aber nicht verletzt worden. Alta Badia gehört weiterhin zu den beliebtesten Skidestinationen im gesamten Alpenraum. Dies geht aus der Studie Best Skiresort von Mountain Management in Zusammenarbeit mit der Uni Innsbruck hervor. Die Gesamtzufriedenheit der Gäste belegt mit 8,28 von 10 Punkten den 5. Platz in der gesamten Studie. Mehr als 41.000 Skifahrer und Snowboarder wurden in 49 Skigebieten der Alpen zu ihrem Urlaubserlebnis befragt. Der erste Platz geht an Zermatt in der Schweiz, gefolgt von 3 französischen Skigebieten. Dieses Ergebnis ist besonders aussagekräftig, da es direkt auf den Erfahrungen der Gäste basiert. Bewertet wurden etwa die Qualität des Skigebiets, Gastfreundschaft, Service, Gastronomie, Infrastruktur, Sicherheit, Preis-Leistungs-Verhältnis sowie die Gesamtzufriedenheit. Die Stiftung Südtiroler Sparkasse hat die Arbeit der Caritas der Diözese Bozen-Brixen im Wirkungsjahr 2025 mit insgesamt 105.500 Euro unterstützt. Die Förderung kommt der Schulden- und Sozialberatung, der Hospizbewegung, der Telefonseelsorge sowie zu einem kleinen Teil dem Friedenszentrum zugute, für welches die Caritas noch bis Ende des Jahres die Führung überhatte. Das teilt die Stiftung in einer Aussendung mit. Die finanziellen Mittel helfen mit, Menschen in unterschiedlichen Lebenssituationen zu begleiten. Die Stiftung Sparkasse zählt seit vielen Jahren zu den wichtigsten Partnern sozialer Projekte in Südtirol. Der italienische Ministerrat hat das Südtiroler Bildungsgesetz geprüft und Bedenken gegen die Regelung zur Mitwirkungspflicht der Eltern geäußert. Ob sich die Einwände gegen die Mitwirkungspflicht selbst oder nur gegen die vorgesehenen Geldstrafen richten, ist laut Landesschuldirektorin Sigrun Falkensteiner noch unklar. Sollte die Regelung beanstandet werden, dann wäre nur dieser einzelne Passus betroffen und nicht das gesamte Gesetz, unterstreicht Falkensteiner. Das Land könnte die Bestimmung aussetzen, ändern oder ganz streichen. Für das kommende Schuljahr wird daher derzeit nicht mit Geldstrafen für Eltern gerechnet. Und Protest in Pozzuoli bei Neapel, da haben rund 1000 Menschen den Hafen blockiert, um gegen aus ihrer Sicht unzureichende Hilfe nach dem schweren Erdbeben letzten Freitag zu protestieren. Das Beben in den phlegräischen Feldern war das stärkste in der Region seit 40 Jahren. Es verursachte erhebliche Schäden. Die Bewohner fordern eine zuverlässige Wasserversorgung, sichere Unterkünfte und Unterstützung für Evakuierte. Teile der Stadt sind weiterhin ohne Wasser. Die Proteste verliefen weitgehend friedlich. Die Teilnehmer verlangen jetzt ein Treffen mit Innenminister Matteo Piantedosi.
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1: Yannick Sinner hat sich vor seiner Abreise in die USA in einer Mailänder Spezialklinik untersuchen lassen und damit Spekulationen über seinen Gesundheitszustand ausgelöst. Laut der Gazzetta dello Sport handelte es sich nur um eine geplante Routineuntersuchung. An seinem Start beim Masters in Cincinnati und den US Open soll sich nichts ändern. Eine offizielle Stellungnahme von Sinner gibt es bisher nicht. Geplant ist, dass er am Sonntag in die USA fliegen wird, wo er voraussichtlich am 15. oder 16. August sein erstes Match in Cincinnati bestreitet. Das waren die aktuellen Themen zur Stunde.
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1: Die Wettervorschau. Morgen am Vormittag scheint verbreitet die Sonne von einem meist ungetrübten Himmel. Am Nachmittag bilden sich über den Bergen Quellwolken und einzelne Hitzegewitter sind die Folge. Nach Frühwerten zwischen 13 und 21 Grad steigen die höchsten Temperaturen auf 30 bis 38 Grad. Am Donnerstag scheint zunächst wieder verbreitet die Sonne. Am Nachmittag und Abend werden die Gewitter häufiger. Der Freitag bringt eine Mischung aus Sonne, Wolken und im Tagesverlauf gibt es wieder einige Gewitter. Die Temperaturen gehen um ein paar Grad zurück. Am Samstag wird es überwiegend sonnig, auch am Sonntag scheint die Sonne. Einzelne Gewitter sind wieder möglich.
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2: Aus der Landesverkehrsmeldezentrale begrüßt Sie Karin Unterhofer. Auf Südtirolstraßen herrscht allgemein lebhafter Verkehr. Rechnen Sie vor allem in Bozen mit kurzen Verzögerungen. Allen, die unterwegs sind, gute Fahrt.
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1: Guten Abend aus der Landesverkehrsmeldezentrale. Es begrüßt Sie Karin Unterhofer. Von Südtirols Hauptdurchzugsstraßen und von der Brennerautobahn liegen uns momentan keine Störungsmeldungen vor. Allen, die unterwegs sind, gute Fahrt.

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